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Wenn es so aussieht, als würde es bei allen anderen laufen, nur bei dir nicht, dann musst du dich nicht fragen, was du falsch gemacht hast. Vielleicht hast du nämlich alles richtig gemacht und deine Zeit kommt zur richtigen Zeit. Ich beobachte das sogar bei meinen Orchideen auf dem Fensterbrett. Die eine blüht ständig und viel. Eine andere hat jetzt schon so eine lange Zeit gar nicht mehr geblüht. Und ich dachte schon, es wird nichts mehr passieren und dass sie mir eingegangen ist. Aber sie hat mich eines Besseren belehrt. Inzwischen trägt sie 6 kleine Knospen, die bald zu wunderschönen Blüten aufblühen werden. Das hat mich an Matthäus 6,28 erinnert. Weshalb macht ihr euch so viele Sorgen um eure Kleidung? Seht euch an, wie die Lilien auf den Wiesen blühen. Sie mühen sich nicht ab und können weder spinnen noch weben. Er sagt in diesem Abschnitt, dass wir uns keine Sorgen machen brauchen, denn er kümmert sich um alles. Gott hat für jeden Einzelnen und jede Einzelne einen individuellen Plan. Lass dich nicht verunsichern, indem du dich mit anderen vergleichst. Hätte meine Orchidee sich verglichen, dann hätte sie nie wieder wunderschöne Blüten getragen, wie jetzt.

Wir schauen gemeinsam in das Buch der Bücher, die Bibel. Es ist das meistverkaufte Buch weltweit. Betet auch für mich, damit Gott mir zur rechten Zeit das rechte Wort gibt und ich überall das Geheimnis der rettenden Botschaft frei und offen verkünden kann. Auch hier im Gefängnis will ich das tun. Betet darum, dass ich auch in Zukunft diese Aufgabe mutig erfülle, so wie Gott sie mir aufgetragen hat. Das steht in der Bibel im Epheserbrief. Diese Worte stammen von Paulus. Zu der Zeit, als er diese Worte aufschrieb, saß er in Rom im Gefängnis. Er war bereits über 2 Jahre in Gefangenschaft. In seinem Brief an die Christen in Ephesus bittet er sie darum, für ihn zu beten. Paulus bittet aber nicht um Gebet für seine eigene Freilassung, sondern darum, dass er an diesem Ort, an dem er gerade ist, Gelegenheit und Mut hat, von Jesus zu erzählen. Für Paulus war klar, dass es wichtiger ist, dass die Menschen in seinem Umfeld die gute Botschaft von Jesus hören, als dass er selbst aus dem Gefängnis freikommt. Welche Priorität hat es für dich, anderen Menschen von Jesus zu erzählen?

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Wort was? Stell dir vor, du bist im gleichen Raum wie dieser Promi, den du schon lange bewunderst. Kannst du deinen Freunden danach sagen, dass du ihn kennengelernt hast? Eher nicht. Denn um jemanden wirklich kennenzulernen, muss man mit ihm reden. Hören, was er persönlich, nicht andere über ihn, sagt. Lass uns in diesem Zusammenhang mal Johannes 1 anschauen. Am Anfang war das Wort. Das Wort war bei Gott. Und das Wort war Gott selbst. Erst einmal versteht man hier nur Bahnhof. Was bedeutet dieser Vers aus Johannes 1,1 denn genau? Er hat tatsächlich eine starke Bedeutung. Und ich freue mich, sie dir gleich erklären zu dürfen. Mit dem Wort Wort ist Jesus gemeint. Und jetzt kommt's. Jesus ist Gottes Selbstmitteilung an uns. Ein Wort macht sichtbar, was jemand denkt oder meint. Und indem Gott Jesus auf die Erde gesandt hat, hat er uns durch ihn gezeigt, wie er denkt, was er sich wünscht und wie er sich den Menschen ursprünglich vorgestellt hat. Und wie war Jesus, wenn wir das ganz kurz zusammenfassen? Voller Liebe, voller Gnade, voller Weisheit, voller Klarheit. Das bedeutet für dich und mich heute, wenn du wissen willst, wie Gott wirklich ist, dann schau nicht auf das, was andere über ihn sagen. Nicht zuerst auf Menschen, nicht zuerst auf Meinungen. Schau auf Jesus. Denn wie war das? Um jemanden persönlich kennenzulernen, muss man mit ihm reden. Hören, was er persönlich, nicht andere über ihn, sagt. Vergiss nicht, Menschen erklären dir Gott. Jesus zeigt dir Gott. Möchtest du Gott, den Vater, persönlich kennenlernen? Danke für dich.

oft jagen wir diesen großen Zielen hinterher und übersehen dabei die Schönheit der kleinen Dinge. Zum Beispiel eine duftende Tasse Kaffee am Morgen, das Zwitschern der Vögel oder ein Spaziergang in der Natur. Genau diese Momente sind Geschenke, die wir aber oft für selbstverständlich halten. Lasst uns doch heute bewusst innehalten und die vermeintlich kleinen Freuden des Lebens ganz besonders genießen.

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1: William Shakespeare kennen alle. Er ist wohl der bekannteste englische Dramatiker. Seine Komödien und Tragödien gehören zu den bedeutendsten und am meisten aufgeführten, auch verfilmten, Bühnenstücken der Geschichte. Und doch hat er angeblich einmal diese Aussage gemacht. Ach, wäre ich doch nicht der Kunst nachgegangen. Hä? Schon etwas erstaunlich, oder? Eigentlich hat er doch alles erreicht in der Kunst, das man sich wünschen kann. Woher also kann diese Aussage kommen? Über die anfänglichen Jahre seiner Karriere ist wenig bekannt. Doch einige Erzählungen anderer Dichter lassen darauf schließen, dass er recht früh Erfolg hatte. Erst als Schauspieler in der Gruppe, die später zu den King's Men wurde, aber auch zu dieser Zeit soll er bereits Gedichte und Stücke verfasst haben. Es scheint also nicht so, dass er eine sehr lange, harte Zeit durchlebt hat, in der er keinen Erfolg hatte. Wieso also hat ihn die Kunst geplagt? Vielleicht war es ja kein Misserfolg, der ihn zu dieser Aussage bewegte, sondern gerade der Erfolg. Wir wünschen uns Gelingen in dem, was wir tun. Und es ist wirklich schön, wenn man das, was man macht, wirklich gut macht und dafür Anerkennung bekommt. Doch da gibt es eben auch Schattenseiten. Erstmal kriechen die Neider hervor. Auch über William Shakespeare haben einige wenige nette Worte hinterlassen und ihn zum Beispiel als anmaßend bezeichnet. Klingt nicht so toll. Und vielleicht bringt ihr Erfolg auch gerade Selbstzweifel hervor. Kann man an den Erfolg anknüpfen? Was, wenn man nie wieder etwas Gutes zustande bringt? Alles Fragen, die auf jeden Fall an einem nagen können. Die Bibel sagt auch so manches über Erfolg. Zum Beispiel in Psalm 1. Dort heißt es, dass der Mensch, der Tag und Nacht über Gottes Wort nachdenkt, sein wird wie ein Baum, der am Wasser steht. Jahr für Jahr trägt er Frucht, sein Laub bleibt grün und frisch. Was immer ein solcher Mensch unternimmt, das gelingt ihm gut. Erfolg oder Gelingen kommt also nicht, wenn man sich zwanghaft Gedanken darüber macht, wie es kommen kann, sondern einfach, wenn man sich befasst mit Gottes Wort und seine Gedanken darauf richtet. Das klingt auch wirklich viel weniger anstrengend. Und wenn auch Shakespeare so seine Zweifel hatte, würde ich mich doch lieber mit Dingen befassen, die mir gelingen. Darum unser Input: Think on God's Word for good success.

Jesus ist King. Wir schauen gemeinsam in das Buch der Bücher, die Bibel. Es ist das meistverkaufte Buch weltweit. Folge du mir nach. Das steht in der Bibel im Johannesevangelium. Rund um diese Aussage herum ist durchaus viel passiert. Jesus ist am Kreuz gestorben und nach 3 Tagen wieder auferstanden. Nachdem Jesus mit seinen Jüngern gefrühstückt hat, geht er mit Petrus am See spazieren. Während sie sich unterhalten, erkundigt sich Petrus bei Jesus, was aus dem Jünger Johannes werden soll. Jesus betont in seiner Antwort dann aber ganz klar, was ihm wichtig ist. Er sagt, dass es Petrus nichts angeht, was aus den anderen Jüngern wird, aber Petrus soll ihm nachfolgen. Ich bin mir sicher, dass die Antwort von Jesus nicht nur an Petrus, sondern an jeden Einzelnen von uns gerichtet ist. Wie oft vergleichst du dich und deinen Glauben mit anderen? In deiner Beziehung zu Jesus sind andere Menschen aber überhaupt nicht wichtig, sondern es geht um Jesus und dich. Jesus sagt auch heute zu dir: Folge du mir nach.

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Erstaunliche Dschungeltiere. Nashornvögel. Nashornvögel sind gesellige Tiere. Häufig sieht man sie in Gruppen zusammenfliegen. Oft sieht Toni die Nashornvögel abends in den hohen Bäumen, wo sie Schlafgemeinschaften bilden. Doch jedes Jahr erlebt er ein wiederkehrendes Phänomen. Zu einer bestimmten Zeit sieht Toni diese Vögel nur allein. Der Grund dafür ist faszinierend. Nashornvögel brüten in Baumhöhlen. Sobald das Weibchen 2 bis 5 Eier gelegt hat, vermauern sowohl das Männchen von außen als auch das Weibchen von innen den Eingang der Höhle, bis nur noch eine kleine Öffnung zu sehen ist. So sperrt sich das Weibchen selbst ein, um die Eier und später die Küken zu schützen. Das Männchen ist während dieser Zeit ständig auf Nahrungssuche, bis die Jungtiere groß genug sind und sie gemeinsam die zugemauerte Öffnung aufbrechen. Zudem leben Nashornvögel in einer lebenslangen, monogamen Partnerschaft. Genauso wie Gott den Nashornvögeln eine klare Bestimmung gegeben hat, hat er auch für uns Menschen einen Plan. Er hat uns erschaffen, damit wir ihn verherrlichen und seinen Wegen folgen. Denn nur so erfahren wir wahres Glück und Erfüllung. Die Bibel entwirft ein Rollenbild von Mann und Frau, das von gegenseitiger Liebe, Hingabe und Unterordnung geprägt ist. Diese Prinzipien sind kein Relikt aus vergangenen Zeiten, sondern Hilfestellungen zu einem Leben in gegenseitiger Wertschätzung, Geduld und Annahme. Unsere Kinder, ja unsere Gesellschaft, brauchen eine feste Grundlage, die auf Gott und seinem Wort basiert. Sehen wir uns nicht auch nach Prinzipien, die unseren Kindern eine hoffnungsvolle Zukunft bieten? Prinzipien, die uns vor der Selbstzerstörung bewahren, die eine allgemeine Orientierungslosigkeit zwangsläufig mit sich bringt.

Um Liebe zu erleben, musst du bereit sein, Liebe zu geben. Bist du von einem lieben Mitmenschen schon wieder enttäuscht oder verletzt worden? Ich kenne das nur zu gut. Es passiert schnell und ist oft nicht mal beabsichtigt. In solchen Situationen müssen wir uns aber nicht ausgeliefert fühlen. Wir kennen jemanden, der uns zuerst geliebt hat. Gott! In 1. Johannes 4,19 steht, lass uns lieben, denn er hat uns zuerst geliebt. Wenn wir uns zurückerinnern, wie viele Fehler wir schon getan haben und wie Jesus am Kreuz für uns gestorben ist. Das ist Gottes Liebesbeweis für uns. Und aus diesem Geschenk und diesem Bewusstsein heraus können wir wieder einen Schritt auf unsere Freunde und Familie zugehen. Lieben, weil wir Liebe von Gott empfangen haben.

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oder Tony Robbins kennen ja sicher manche von euch. Wir haben schon mal seine Weisheiten mit euch geteilt. Er ist ein amerikanischer Bestseller-Autor und Coach. Im Jahr 1993 wurde er von Toastmasters International als einer der 5 besten Sprecher der Welt geehrt. Und er hat unter anderem Persönlichkeiten wie Bill Clinton und Profisportler wie Mike Tyson beraten. Er sagt, in den Momenten deiner Entscheidung wird dein Schicksal geformt. Ich finde dieses Zitat eine wirklich gute Erinnerung daran, dass unser Leben nicht einfach passiert und wir ihm ausgeliefert sind, sondern dass wir es mitgestalten können. Oft vergesse ich, dass auch kleine Entscheidungen eine große Wirkung haben können. Bei Aufgaben oder in Situationen, die mich stressen oder unter Druck setzen, rase ich tendenziell gleich mal panisch vorwärts, um sie hinter mich zu bringen. Aber damit nehme ich mir die Möglichkeit, durchzuatmen und zu überlegen, welche Alternativen und Wege es überhaupt gibt. Das Ergebnis ist, dass ich völlig erschöpft am Ende ankomme oder im schlechteren Fall stehe ich vor einem Scherbenhaufen, weil durch die Geschwindigkeit einiges mitgerissen wurde. Den Punkt, an dem ich bewusst etwas entscheiden kann, den habe ich dann völlig übersehen und das Ergebnis ist enttäuschend. Aber Gott lässt mich nicht alleine mit diesen Entscheidungsherausforderungen. In Jesaja 41,13 steht, ich bin der Herr, dein Gott, der deine rechte Hand fasst und zu dir spricht. Hab keine Angst, ich bin da und helfe dir. Wir brauchen nicht aus Angst und Unsicherheit vorwärts zu stürmen. Gott will, dass wir unser Leben genießen und Luft haben, Entscheidungen in seine Hand zu legen. Schon dieser kleine Schritt, kurz Stopp zu sagen und im Vertrauen zu Gott zu kommen, bringt einen ganz anderen Ausgangspunkt und macht auch für uns selbst einen riesen Unterschied. Unser Input: Take time for your decisions.

Wir schauen gemeinsam in das Buch der Bücher, die Bibel. Es ist das meistverkaufte Buch weltweit. Petrus antwortete: Herr, zu wem sollten wir gehen? Nur du hast Worte, die ewiges Leben schenken. Das steht in der Bibel im Johannesevangelium in Kapitel 6. Petrus ist einer der 12 Jünger Jesu. Jesus hat in seiner Wirkungszeit durch seine Worte und Taten für viel Aufmerksamkeit gesorgt. Viele Menschen waren Jesus nachgefolgt, hörten seine Reden und sahen die Wunder, die er getan hatte. Doch nicht immer kam das bei allen gut an. Viele wandten sich im Laufe von Jesu Wirken wieder von ihm ab oder begannen sogar gegen ihn zu arbeiten. Als sich gerade wieder viele Anhänger abgewandt hatten, fragte Jesus dann auch seine Jünger: Wollt ihr jetzt auch gehen? Da antwortete Petrus: Herr, zu wem sollten wir gehen? Nur du hast Worte, die ewiges Leben schenken. Wie sieht das bei dir aus? Folgst du Jesus schon nach? Er lädt dich auf jeden Fall dazu ein.

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Das wird dir Kraft geben. Fragst du dich manchmal, wie du diese Zeit überstehen sollst? Um dich herum blühen alle auf, selbst die Natur zeigt sich in ihrer vollen Schönheit, doch in dir herrschen so viele Kämpfe und Fragen, die du alleine bewältigen musst. Vielleicht fordert Gott dich gerade extremst heraus. Dann liegt es mir heute auf dem Herzen, und wenn das für dich alleine ist, etwas weiterzugeben, das wir eigentlich alle, ganz egal wie es uns gerade geht, verinnerlichen sollten. Wir lesen in Hebräer 11,8, als Gott Abraham befahl, in ein Land zu ziehen, das ihm erst viel später gehören sollte, verließ er seine Heimat. Dabei wusste er überhaupt nicht, wohin er kommen würde. Jetzt bleiben wir hier mal kurz stehen, denn was erfahren wir aus diesem kurzen Vers? Abraham musste weg. Er musste seine vertraute Umgebung verlassen. Würde er dort Anschluss finden? Wovon würde er leben? Wie würde es dort weitergehen? Diese und viele weitere Fragen muss auch er gehabt haben. Und die Frage, warum überhaupt? Hier war doch alles gut. Ich glaube nicht, dass das ein einfacher Moment für ihn gewesen ist. Und ich bin überzeugt davon, dass er sich auch vor den anderen Familienmitgliedern erklären musste. Was meinst du, wie schwer es ist, zu sagen, Gott hat zu mir gesprochen, wir müssen gehen, glaubt mir einfach. Und in all diesen Fragen und Kämpfen heißt es, er vertraute Gott. Das gab ihm die Kraft. Hebräer 11,9. Welch mächtige Worte. Das bedeutet, wir unterschätzen die Kraft, die unser Vertrauen hat. Wenn wir uns entscheiden, Gott zu vertrauen, werden wir Kraft erhalten. Bitte, bitte höre diese Worte. Wenn du dich entscheidest, Gott zu vertrauen, wirst du eine Kraft erhalten, die du vorher nicht hattest. Wow, wow, wow. Wo musst du Gott gerade vertrauen? Vielleicht beginnt dein Vertrauen heute, indem du aussprichst, ich werde diese Zeit überstehen, denn mein mächtiger Gott wird mit mir gehen. Sag es, glaube es, erlebe es. Danke für dich.

Glauben beginnt mit Vertrauen und endet mit Staunen. Früher in meiner Schulzeit habe ich noch nicht so an Gott geglaubt. Ich war neugierig, aber habe das Geschenk nicht verstehen können, das Gott mir machen will. Ich habe damals zu meiner Religionslehrerin gesagt, Glaube heißt nicht wissen. Und ich kann mich heute noch an ihre Antwort erinnern. Glaube heißt Vertrauen. Heute kann ich sagen, sie hat sowas von vollkommen recht. In Hebräer 11,1 steht, es ist aber der Glaube eine feste Zuversicht dessen, was man hofft und ein Nichtzweifeln an dem, was man nicht sieht. Glaube geht also so unglaublich tief. Er beginnt mit Vertrauen und endet mit Staunen. Begibst du dich auf diese Reise?

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Heute gibt's mal einen Input für die Finanzler unter euch. Der kommt von Leonard P. Ayers. Er hat gesagt, ein Mensch, der Aktien nur deshalb kauft, weil sie anscheinend billig sind, ist wie ein Farmer, der zwar einen Thermometer besitzt, aber keinen Kalender. Er könnte meinen, ein heißer Tag im Herbst sei genau der richtige Zeitpunkt zum Anbau seiner Sommerernte. Okay, also mal im Ernst, von Aktien habe ich keinen Plan und die Arbeit eines Farmers verstehe ich irgendwie auch nicht. Aber was der Spruch, glaube ich, ausdrücken will, ist, dass nicht jede Gelegenheit, die günstig scheint, auch die richtige ist. Also es ist schon witzig, wenn ich so drüber nachdenke, wann ich gerne hätte, dass Dinge passieren. Wenn ich mir einbilde, dass Gott mir etwas Bestimmtes schenken sollte oder ein Gebet beantworten, habe ich dafür, glaube ich, noch nie einen anderen Zeitpunkt als jetzt sofort für richtig empfunden. Gott ist da nicht immer meiner Meinung. Aber wenn man die Bibel so liest, merkt man, dass Zeit eine riesengroße Rolle spielt im Plan Gottes. Auch in der Geschichte, wie Jesus, Gottes Sohn, steht, zu der von Gott festgesetzten Zeit sandte er seinen Sohn zu uns. Also nicht irgendwann. Nicht, weil er gerade Lust dazu hatte oder das Wetter irgendwie gepasst hat, nein. Er hatte dafür einen konkreten Tag und eine konkrete Zeit vorgesehen. Nur weil Gott also nicht sofort unsere Gebete beantwortet, heißt das nicht immer nein, sondern nur, dass vielleicht der richtige Zeitpunkt dafür noch nicht gekommen ist. Wir müssen uns also nicht auf den Kopf stellen, 5 Wochen fasten und 17 Mal täglich beten. Kann man natürlich auch machen, aber man könnte auch einfach beten, sein Leben genießen in dem Wissen, dass Gott weiß, wann der richtige Zeitpunkt ist. Unser Input für heute: God knows the right time.

Unser Glaube ist doch eine richtige Abenteuerreise, oder? Weil wir nie wissen, wohin es geht, brauchen wir eine große Portion Vertrauen und glauben, dass es gut ist, wie Gott uns führt. There are days I wish you let me see what's ahead and where you're taking me. A burning bush on fire, a sun riding in the sky. Wie schön wäre es da, dass Gott uns öfter zeigen könnte, wohin er uns genau führen wird. Wir Menschen wollen so gern immer alles genau wissen. Charlie Ray ist zum Beispiel so ein Mensch, der das sehr gut kennt. Er wünscht sich so sehr, dass Gott ihm mehr Einsicht in seine Pläne schenkt. Aber er erkennt dann, wenn er Gott leiten lässt und im Vertrauen folgt, kann er überrascht werden und über Gottes Größe staunen. Er ist bereit, loszugehen, denn wohin Gott ihn führt, dorthin wird er Gott folgen. Auch wenn er nicht weiß, wohin es geht oder was vor ihm liegt, weiß er doch, dass Gott jeden Schritt mit ihm geht. Und das ist alles, was er wissen muss. Sogar wenn Gott einen anderen Weg einschlägt, ist Charlie bereit, loszugehen. Und das ist eigentlich genau der Nervenkitzel auf einer Reise mit Gott. Gott hat die Zügel in der Hand. So wie Charlie werden wir auf unserem Weg auch nicht immer alles richtig machen. Manchmal müssen wir fallen, wenn wir fliegen lernen wollen, auch wenn wir Fehler machen. Dann ist Gott in allem mit jedem Schritt. Es geht um die Gnade, die aus unseren Fehlern Wunder macht. Wenn wir mit Gott gehen, können wir nichts verlieren. Mit Gott geht es nicht immer nur leicht oder bergauf. Gott führt uns durch bestimmte Zeiten, durch Täler, durch Höhen und in allem können wir Gottes Gnade erkennen.

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0: Stark bleiben in Krisenzeiten. Was sagt die Bibel über Krisen? Fragen wir doch Irene.
1: Ja, die Bibel könnte man sagen, ist ein Krisenhandbuch, weil natürlich ganz, ganz viele Menschen beschrieben werden in unterschiedlichsten und schwierigsten Lebenssituationen und wie Gott dann einwirkt oder eingegriffen hat oder wie man sich ganz konkret an Gott wenden kann, wenn man in einer Krise ist. Wenn man die Psalmen liest zum Beispiel, wird uns sehr, sehr klar vor Augen geführt, wie viele Krisen es gibt, wie viele Menschen hier einfach am Ende sind. David beschreibt viele Situationen, wo er sich in einer Krise befindet, wo er verfolgt wird, wo sein Sohn ihm um das Leben trachtet, wo er mit Saul quasi kämpft oder der Verfolgung einfach zu ringen hat. Also definitiv Krisen. Und wie er in diesen Krisen einfach um Hilfe schreit, wie er Gott bittet. Und viele, viele andere Propheten oder andere Menschen aus dem Neuen Testament befinden sich oder befanden sich in Krisen. Krisen gehören zum Leben und darüber wird ganz, ganz viel in der Bibel ausgesagt.
0: Irene Penz ist Psychotherapeutin und lebt im Großraum Wien.

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Ersetze "Ich hab Angst" mit "Ich kann's". Kennst du das auch? Du liegst im Bett, der Wecker klingelt und du bist wie gelähmt, weil dir die Aufgaben des Tages einfach zu groß erscheinen. Sind wir uns ehrlich, wir haben alle mal solche Tage, an denen wir einfach nicht wissen, wie wir sie bewältigen sollen. Und es gibt eine Lösung dafür. Wir sind Kinder Gottes, wir haben seinen Geist und Gott hat keine Angst. Johannes schreibt in seinem Evangelium in Johannes 4,18: "Furcht ist nicht in der Liebe, sondern die vollkommene Liebe treibt die Furcht aus." Gott, die vollkommene Liebe, treibt alle Furcht aus. Wenn wir in seiner Liebe sind, dann können wir. Wenn du dich heute fürchtest vor dem nächsten Schritt, dann denke an diese Verheißung, an das Versprechen von Gott und sag: "Ich kann's."

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Judy Garland war eine amerikanische Filmschauspielerin und Sängerin. Berühmt wurde sie 1939 durch ihre Hauptrolle im Filmklassiker Der Zauberer von Oz. Dort singt sie die Originalversion des Liedes Somewhere Over the Rainbow. Sie hat einmal gesagt, hinter jeder Wolke steckt eine weitere Wolke. Also bei mir stimmt das auf jeden Fall. Ich weiß nicht, wie es bei euch so im Alltag ausschaut, aber bei mir ist es so, dass ich regelmäßig vor Herausforderungen stehe. Die können in jedem Lebensbereich auftauchen. Das kann etwas Persönliches sein, genauso auch etwas in der Arbeit oder im sozialen Umfeld. Eben alles Mögliche. Manchmal fordert eine dichte Wolkendecke meine Aufmerksamkeit, dann wieder sind es nur kleine Wolken oder es ist Pausenzeit mit richtig strahlend blauem Himmel. Wie schaut denn dein Herausforderungshimmel zurzeit aus? Was mir bei dem Bild von Judy Garland total gut gefällt ist, mitunter schauen die Wolken ziemlich bedrohlich aus. Das heißt aber noch nicht, dass sie dann in ihrer momentanen Formation und Heftigkeit zu uns kommen. Und selbst wenn sie das tun, dürfen wir darauf vertrauen, dass Gott uns Schutz und Geborgenheit schenkt. In Psalm 91 steht, wer unter dem Schutz des Höchsten wohnt, der kann bei ihm, dem Allmächtigen, Ruhe finden. Es geht nicht darum, ein Leben ohne Schwierigkeiten und Herausforderungen anzustreben, sondern um den Zugang dazu. Gott möchte, dass wir in seine Arme laufen, wenn es schwierig wird. Wir dürfen bei ihm Schutz suchen und er will uns Geborgenheit schenken. Aus dieser Perspektive und mit Gottes Hilfe dürfen wir merken, dass sich unser Blick auf die Wolken verändert. Wir dürfen darauf vertrauen, dass Gott der Herr über allem ist und sich freut, wenn wir zu ihm in seine Geborgenheit flüchten. Die Wolken gehören zum Leben dazu und unter dem Schirm Gottes müssen wir uns nicht von ihnen verunsichern lassen. Unser Input? God is your refuge.

Wir schauen gemeinsam in das Buch der Bücher, die Bibel. Es ist das meistverkaufte Buch weltweit. Aber bis heute hat Gott mir geholfen und so stehe ich als sein Zeuge vor den Menschen, den Hochgestellten wie den ganz Einfachen. Ich verkünde nichts anderes, als was die Propheten und Mose angekündigt haben. Das steht in der Bibel in der Apostelgeschichte, Kapitel 26. Paulus spricht diese Worte, als er vor dem Statthalter und dem König vor Gericht steht. Das, was er da so furchtlos erzählt, ist seine persönliche Geschichte, wie er Jesus kennengelernt hat und warum er ihm überhaupt nachfolgt. Paulus ist es da egal, was die Leute von ihm denken oder über ihn sagen könnten. Und er schweigt auch nicht vor den mächtigen Entscheidungsträgern. Nachdem er alles gehört hat, sagte sogar der König selbst, es hätte nicht viel gefehlt und du hättest mich zu einem Christen gemacht. Paulus' Worte haben ihn da scheinbar durchaus tief berührt. Wie geht es dir damit, anderen von deinem Glauben zu erzählen? Wer weiß, welche Menschen durch deine Geschichte von Gott berührt werden können.

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Erstaunliche Dschungeltiere. Nashornvögel. Nashornvögel sind gesellige Tiere. Häufig sieht man sie in Gruppen zusammenfliegen. Oft sieht Toni die Nashornvögel abends in den hohen Bäumen, wo sie Schlafgemeinschaften bilden. Doch jedes Jahr erlebt er ein wiederkehrendes Phänomen. Zu einer bestimmten Zeit sieht Toni diese Vögel nur allein. Der Grund dafür ist faszinierend. Nashornvögel brüten in Baumhöhlen. Sobald das Weibchen 2 bis 5 Eier gelegt hat, vermauern sowohl das Männchen von außen als auch das Weibchen von innen den Eingang der Höhle, bis nur noch eine kleine Öffnung zu sehen ist. So sperrt sich das Weibchen selbst ein, um die Eier und später die Küken zu schützen. Das Männchen ist während dieser Zeit ständig auf Nahrungssuche, bis die Jungtiere groß genug sind und sie gemeinsam die zugemauerte Öffnung aufbrechen. Zudem leben Nashornvögel in einer lebenslangen, monogamen Partnerschaft. Genauso wie Gott den Nashornvögeln eine klare Bestimmung gegeben hat, hat er auch für uns Menschen einen Plan. Er hat uns erschaffen, damit wir ihn verherrlichen und seinen Wegen folgen. Denn nur so erfahren wir wahres Glück und Erfüllung. Die Bibel entwirft ein Rollenbild von Mann und Frau, das von gegenseitiger Liebe, Hingabe und Unterordnung geprägt ist. Diese Prinzipien sind kein Relikt aus vergangenen Zeiten, sondern Hilfestellungen zu einem Leben in gegenseitiger Wertschätzung, Geduld und Annahme. Unsere Kinder, ja unsere Gesellschaft, brauchen eine feste Grundlage, die auf Gott und seinem Wort basiert. Sehen wir uns nicht auch nach Prinzipien, die unseren Kindern eine hoffnungsvolle Zukunft bieten? Prinzipien, die uns vor der Selbstzerstörung bewahren, die eine allgemeine Orientierungslosigkeit zwangsläufig mit sich bringt.

Ermutigt einander mit Psalmen, Lobgesängen und von Gottes Geist eingegebenen Liedern. Singt und jubelt aus tiefstem Herzen zur Ehre des Herrn. Das steht in Epheser 5, 19 und ich finde, das ist eine ganz klasse Ermutigung. Denn durch den Lobpreis kann ich Gott zujubeln und neue Kraft tanken. Und wenn ich gemeinsam mit anderen singen kann, dann stärkt es auch noch die Gemeinschaft. Vielleicht möchtest du ja auch in nächster Zeit deine Freunde zum gemeinsamen Lobpreis einladen?

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Wilhelm Busch hat mal gesagt, der Neid ist die aufrichtigste Form der Anerkennung. Da muss ich dem deutschen Dichter und quasi Papa von Max und Moritz leider recht geben. Leider deswegen, da ich das bei mir viel zu oft erkenne. Da kann es um unbedeutende Kleinigkeiten, große Gefühle oder materielle Dinge gehen. Oft kommt ein Gefühl aus dem tiefsten Inneren, das mich beinahe auffrisst. Für die wenigen, die es nicht kennen, Neid ist ein wirklich fürchterliches Gefühl. Und in einer traditionelleren Übersetzung der Bibel ist es beinahe zu bildlich beschrieben. Ein gütiges Herz ist des Leibes Leben, aber Neid ist Eiter in den Gebeinen, steht da. Eiter in den Gebeinen. Juh. Bedeutet aber einfach so viel wie, happy sein hält fit, aber Neid oder Aggression macht die Knochen kaputt. Vielleicht wäre es besser, sich nicht grün vor Neid zu ärgern, sondern es als Anerkennung und stilles Kompliment dem anderen gegenüber zu sehen. Ansonsten versucht es einfach mal mit Einatmen, Ausatmen, an Marienkäfer denken. Viel Erfolg dabei! Unser Input für heute, Don't Go Green with Envy

Wir schauen gemeinsam in das Buch der Bücher, die Bibel. Es ist das meistverkaufte Buch weltweit. Jesus rief den Menschen zu: Ihr wisst doch, was Gott in der Heiligen Schrift sagt: Mein Haus soll für alle Völker ein Ort des Gebets sein. Diese Aussage von Jesus steht in der Bibel sowohl im Buch Jesaja als auch im Markus-Evangelium Kapitel 11. Jesus kommt mit seinen Jüngern in den Tempel in Jerusalem. Dort findet er einen Marktplatz mit Händlern und Geldwechslern vor. Jesus ist darüber sehr bestürzt. Er wird zornig und vertreibt die Händler aus dem Tempel. Er ruft den Anwesenden zu, dass dieser Ort ein Ort des Gebets sein soll. Gott war und ist es zu allen Zeiten wichtig, dass Menschen aus allen Nationen zu ihm kommen können. Gott möchte die Begegnung mit uns Menschen möglich machen. Dafür gibt es Orte wie Kirchen und Gemeinden. Doch es kommt nicht auf den äußeren Rahmen an, wie die Gebäude zum Beispiel, in denen wir uns aufhalten, damit wir Gott begegnen können. Wir können Gott im Gebet erleben. So kann auch dein persönliches Leben zu einem Ort des Gebets werden. Durch dich kann es zum Beispiel möglich werden, dass andere Menschen Gott erleben und kennenlernen, wenn du dich ihm zur Verfügung stellst.

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wird dir Kraft geben. Fragst du dich manchmal, wie du diese Zeit überstehen sollst? Um dich herum blühen alle auf, selbst die Natur zeigt sich in ihrer vollen Schönheit, doch in dir herrschen so viele Kämpfe und Fragen, die du alleine bewältigen musst. Vielleicht fordert Gott dich gerade extremst heraus. Dann liegt es mir heute auf dem Herzen, und wenn das für dich alleine ist, etwas weiterzugeben, das wir eigentlich alle, ganz egal wie es uns gerade geht, verinnerlichen sollten. Wir lesen in Hebräer 11,8, als Gott Abraham befahl, in ein Land zu ziehen, das ihm erst viel später gehören sollte, verließ er seine Heimat. Dabei wusste er überhaupt nicht, wohin er kommen würde. Jetzt bleiben wir hier mal kurz stehen, denn was erfahren wir aus diesem kurzen Vers? Abraham musste weg. Er musste seine vertraute Umgebung verlassen. Würde er dort Anschluss finden? Wovon würde er leben? Wie würde es dort weitergehen? Diese und viele weitere Fragen muss auch er gehabt haben. Und die Frage, warum überhaupt? Hier war doch alles gut. Ich glaube nicht, dass das ein einfacher Moment für ihn gewesen ist. Und ich bin überzeugt davon, dass er sich auch vor den anderen Familienmitgliedern erklären musste. Was meinst du, wie schwer es ist, zu sagen, Gott hat zu mir gesprochen, wir müssen gehen, glaubt mir einfach. Und in all diesen Fragen und Kämpfen heißt es, er vertraute Gott. Das gab ihm die Kraft. Hebräer 11,9. Welch mächtige Worte. Das bedeutet, wir unterschätzen die Kraft, die unser Vertrauen hat. Wenn wir uns entscheiden, Gott zu vertrauen, werden wir Kraft erhalten. Bitte, bitte, höre diese Worte. Wenn du dich entscheidest, Gott zu vertrauen, wirst du eine Kraft erhalten, die du vorher nicht hattest. Wow, wow, wow. Wo musst du Gott gerade vertrauen? Vielleicht beginnt dein Vertrauen heute, indem du aussprichst, ich werde diese Zeit überstehen, denn mein mächtiger Gott wird mit mir gehen. Sag es, glaube es, erlebe es. Danke für dich.

Tu heute das, was du kannst. Verschieb nichts auf morgen, das du heute erledigen könntest. Aber stress dich auch nicht, wenn du nicht alles schaffst. Tu einfach, was du kannst. Manchmal habe ich ganz schön viel Druck, weil ich mich mit anderen Menschen vergleiche. Aber Vergleichen ist eigentlich ein Gift für uns Menschen, weil wir ja alle so unterschiedlich sind. Und dieses Vergleichen lähmt mich manchmal, dass ich erst gar nicht mit den Aufgaben anfange, die ich mir vorgenommen habe. Aber ich erinnere mich dann an eine Stelle in der Bibel, da sagt Gott: Noch einmal, durch Gottes Gnade seid ihr gerettet, und zwar aufgrund des Glaubens. Ihr verdankt eure Rettung also nicht euch selbst. Nein, sie ist Gottes Geschenk. Sie gründet sich nicht auf menschliche Leistungen, sodass niemand vor Gott mit irgendetwas groß tun kann. Gott liebt mich, ohne dass ich irgendwas geleistet habe. Seine Liebe hängt niemals von dem ab, was ich tue. Und mit diesem Wissen nimmt mir Gott meinen Stress und ich tue, so gut ich kann. Versuch doch heute auch mal mit dem Wissen, dass Gott dich unabhängig von deinen Taten liebt, zu tun.

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1: Ralph Emerson war ein US-amerikanischer Philosoph und Schriftsteller. Er beeinflusste nicht nur die Literatur, sondern auch die Philosophiegeschichte der Vereinigten Staaten. Bei seinem Zitat hatte ich sofort ein Bild im Kopf. Geh nicht, wo dich der Weg hinführt, sondern dort, wo kein Pfad ist und du die Spuren hinterlässt. Der Gedanke, einen ganz eigenen Weg zu gehen, lädt zum Träumen ein, ist motivierend und begeisternd, aber irgendwie auch einschüchternd. Immer am ausgetrampelten Pfad mit allen anderen mitlaufen, keine eigenen Meinungen, Wünsche oder Ziele zu haben. Ich weiß nicht, wie es euch dabei geht. Ich finde die Vorstellung allein schon ziemlich bedrückend. Und trotzdem passiert es so schnell. Wenn wir so mitmarschieren, übersehen wir oft, wo wir vielleicht einmal querfeldein gehen könnten, haben Angst davor, den falschen Weg zu erwischen, der dann vielleicht endet, oder dass wir unsere Orientierung verlieren. Ich denke, Gott hat den Wunsch nach Freiheit in unser Herz gesetzt, weil er uns die größtmögliche Freiheit bieten kann. Im Psalm 31,9 heißt es, du stellst meine Füße auf weiten Raum. Er kennt uns und wenn wir uns an seinen Weg und Plan für uns halten, werden wir merken, dass der völlig anders und unvergleichlich ist zu den Wegen unserer Geschwister und Freunde. Gott kennt uns und weiß, was er uns zutrauen kann und wo unsere Stärken und Begabungen liegen. So kannst du sicher sein, dass du niemals alleine bist und musst trotzdem nicht mit der Masse mitlaufen. Unser Input: Go your own way with God.

Wir schauen gemeinsam in das Buch der Bücher, die Bibel. Es ist das meistverkaufte Buch weltweit. Jesus spricht, wer aber von dem Wasser trinkt, das ich ihm geben werde, der wird niemals mehr Durst haben. Das Wasser, das ich ihm gebe, wird in ihm zu einer nie versiegenden Quelle, die unaufhörlich bis ins ewige Leben fließt. Das steht in der Bibel im Johannesevangelium. Jesus begegnet einer Frau an einem Brunnen und bittet sie um etwas Wasser. Zwischen den beiden entsteht ein Gespräch, bei dem Jesus diese Worte spricht. Er nutzt das Wasser als Bild für das Leben, das nur Jesus den Menschen geben kann. Alle Menschen kennen Durst im Leben und jeder versucht, diesen Durst auch zu stillen. Manche Menschen versuchen es mit Geld, Erfolg oder auch mit Liebe. Doch dadurch kann der Lebensdurst nicht dauerhaft gestillt werden. Nur Jesus bietet Wasser, das den Durst endgültig stillt. Glaubst du an Jesus? Er möchte dir auf jeden Fall Leben im Überfluss schenken.

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Erstaunliche Dschungeltiere. 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Nashornvögel sind gesellige Tiere. Häufig sieht man sie in Gruppen zusammenfliegen. Oft sieht Toni die Nashornvögel abends in den hohen Bäumen, wo sie Schlafgemeinschaften bilden. Doch jedes Jahr erlebt er ein wiederkehrendes Phänomen. Zu einer bestimmten Zeit sieht Toni diese Vögel nur allein. Der Grund dafür ist faszinierend. Nashornvögel brüten in Baumhöhlen. Sobald das Weibchen 2 bis 5 Eier gelegt hat, vermauern sowohl das Männchen von außen als auch das Weibchen von innen den Eingang der Höhle, bis nur noch eine kleine Öffnung zu sehen ist. So sperrt sich das Weibchen selbst ein, um die Eier und später die Küken zu schützen. Das Männchen ist während dieser Zeit ständig auf Nahrungssuche, bis die Jungtiere groß genug sind und sie gemeinsam die zugemauerte Öffnung aufbrechen. Zudem leben Nashornvögel in einer lebenslangen, monogamen Partnerschaft. Genauso wie Gott den Nashornvögeln eine klare Bestimmung gegeben hat, hat er auch für uns Menschen einen Plan. Er hat uns erschaffen, damit wir ihn verherrlichen und seinen Wegen folgen. Denn nur so erfahren wir wahres Glück und Erfüllung. Die Bibel entwirft ein Rollenbild von Mann und Frau, das von gegenseitiger Liebe, Hingabe und Unterordnung geprägt ist. Diese Prinzipien sind kein Relikt aus vergangenen Zeiten, sondern Hilfestellungen zu einem Leben in gegenseitiger Wertschätzung, Geduld und Annahme. Unsere Kinder, ja unsere Gesellschaft, brauchen eine feste Grundlage, die auf Gott und seinem Wort basiert. Sehen wir uns nicht auch nach Prinzipien, die unseren Kindern eine hoffnungsvolle Zukunft bieten? Prinzipien, die uns vor der Selbstzerstörung bewahren, die eine allgemeine Orientierungslosigkeit zwangsläufig mit sich bringt.

Aber die auf den Herrenhaaren kriegen neue Kraft. Dass sie auffahren mit Flügeln wie Adler, dass sie laufen und nicht matt werden, dass sie wandeln und nicht müde werden. Das steht in Jesaja 40, 31 und begleitet mich in den letzten Monaten ganz intensiv. Deshalb dachte ich, das möchte ich unbedingt mit dir teilen. Immer wieder im Laufe des Tages, wenn ich keine Kraft mehr habe, sei es durch das viele Arbeiten oder durch Sport oder auch zum Beispiel bei einer Auseinandersetzung, Gott schenkt mir immer wieder neue Kraft, weiterzumachen und das Leben zu genießen. Mit ihm gemeinsam scheint keine Aufgabe zu schwer, kein Sport zu anstrengend und keine Auseinandersetzung unlösbar, weil ich von ihm neue Kraft bekomme.

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Ich muss zugeben, ich bin kein besonders großer Madonna-Fan. Obwohl es ein, zwei ihrer Songs gibt, die mir schon gefallen. Aber dieses Zitat von ihr hat mich aufhorchen lassen. Viele Leute haben Angst zu sagen, was sie wollen. Darum bekommen sie auch nicht, was sie wollen. Ist das wirklich so einfach? Die Voraussetzung dafür ist ja erstmal, dass man selber wissen muss, was man will. Aber weiß man das immer? Und auch wenn. Lieber wäre mir dann manchmal trotzdem, die anderen könnten meine Gedanken lesen und mir dann genau geben, was ich brauche. Auch wenn ich es nicht mal betiteln kann. Nicht besonders fair, ich weiß. Und auch frustrierend, denn diese Fähigkeit hat tatsächlich so ziemlich niemand. Ich verstehe das auch mit der Angst davor, seine Wünsche zum Ausdruck zu bringen. Denn ganz oft haben wir uns selbst schon die 20 Gründe zusammengereimt, warum unser Traum unmöglich ist. Oder wir sind davon überzeugt, dass wir, wie in dieser berühmten Geschichte mit dem Hammer, schon die Antwort der anderen kennen. Also das Nein würden wir uns doch trauen zu fragen. Und wie ist das mit Gott? Sagen wir ihm immer, was wir uns wünschen? Oder sind wir fälschlicherweise zu demütig und denken uns, Gott hat größere Sorgen? Eigentlich ermutigt uns die Bibel dazu, große Gebete zu beten. Sogar für den Regen kann man ja anscheinend bitten. Und es gibt eine ganz bestimmte Bibelstelle, die tatsächlich mit Madonna übereinstimmt. In Jakobus 4, dort steht, woher kommen die Auseinandersetzungen unter euch? Woher die Streitigkeiten? Ihr streitet und kämpft und trotzdem bekommt ihr nicht, was ihr wollt. Weil ihr euch mit euren Anliegen nicht an Gott wendet. Andere Übersetzungen sagen schlicht, ihr habt nicht, weil ihr nicht bittet. Auch Gott sagt also, dass wir erst einmal sagen müssen, was wir überhaupt wollen. Nein, Gott gibt uns dann nicht immer genau, warum wir fragen, aber er gibt uns das, was wir wirklich brauchen. Und im Gespräch mit ihm ändert er auch oft unsere Herzenswünsche. Aber wenn wir unsere Begehren vor ihm verbergen, wird sich erstmal gar nichts tun. Darum unser Input: Tell God what you want.

Wir schauen gemeinsam in das Buch der Bücher, die Bibel. Es ist das meistverkaufte Buch weltweit. Der Mensch plant seinen Weg, aber der Herr lenkt seine Schritte. Das steht in der Bibel im Buch der Sprüche. Hast du das schon mal erlebt? Du schmiedest Pläne für deine Zukunft und plötzlich wird dann alles ganz anders, als du es geplant hast. Wie geht's dir damit? Hast du dich darüber geärgert oder konntest du im Nachhinein sogar erkennen, dass eigentlich alles besser geworden ist als mit seinen eigenen Plänen? Ich habe ehrlich gesagt schon beides erlebt und mir ist bewusst geworden, dass mir für manche Entscheidungen in meinem Leben einfach der richtige Überblick fehlt. Ich bin Gott sehr dankbar, dass er in meiner Vergangenheit schon öfter eingegriffen hat. Gott liebt dich und er hat Gutes mit dir im Sinn. Möchtest du Gott heute neu vertrauen und ihn in deine Pläne mit einbeziehen?

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0: Stark bleiben in Krisenzeiten. Wie kann ich Krisen vermeiden? Geht das überhaupt? Fragen wir doch Irene.
1: Ehrlich gestanden glaube ich, nein, man kann Krisen nicht vermeiden. In Wirklichkeit, denn Krisen gehören zum Leben. Krisen sind unsere Wegmeister und Lehrmeister, als die wir sie auch sehen sollten. Natürlich ist das nicht einfach, sie als Lehrmeister zu sehen, denn wir wollen natürlich Krisen vermeiden. Aber ich glaube, es ist ein falscher Ansatz. Es geht eher darum, dass man sich Krisen sicherer und stabiler macht, denn Krisen werden daherkommen. Das gehört zum Leben, das zeigt uns die Schrift, das zeigt uns das Leben einfach an sich. Aber natürlich, wenn ich versuche, ein Leben zu führen, das in den göttlichen Ordnungen halbwegs funktioniert, dann habe ich zumindest die besten Voraussetzungen, Krisen besser meistern zu können oder kann mir vielleicht von Haus aus manche Krisen ersparen. Ich denke da zum Beispiel an Beziehungen, die, wenn sie unter Gottes Leitung und Führung stehen, sicherlich wahrscheinlich weniger Krisen zu meistern haben, wie wenn, so wie ich auch Paare hier habe, wenn vielleicht Außenbeziehungen passieren, dann hat man natürlich die Krise schon automatisch mitgebucht. Aber wenn ich versuche, sozusagen gottgemäß zu leben, kann ich zumindest manche Dinge eher abwenden oder ist die Wahrscheinlichkeit höher, dass gewisse Dinge erst gar nicht eintreten. Insofern ist die Antwort eine indirekte. Also ich kann Krisen wahrscheinlich eher minimieren, wenn ich in den göttlichen Ordnungen versuche zu leben, weil ich dann mehr und mehr authentisch werde und mehr demgemäß lebe, was Gott für den Menschen vorgesehen hat. Aber natürlich wird das Leben Schwierigkeiten bringen, Probleme, Herausforderungen, einfach auch damit wir wachsen können.
0: Irene Penz ist Psychotherapeutin und lebt im Großraum.

Wann hast du zuletzt mit jemandem über deinen Glauben gesprochen? Ich merke, wenn Gott so viele coole Dinge in meinem Leben tut, dann möchte ich das unbedingt mit einer Freundin teilen. Vielleicht fällt dir ja auch jemand aus deinem Freundeskreis ein, dem du von deiner Beziehung mit Gott erzählen willst.

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Margaret Mead war eine amerikanische Ethnologin. Sie meinte, vergiss nicht, dass du absolut einzigartig bist, genau wie jeder andere auch. In Diskussionen und Situationen merke ich immer wieder, dass jeder Mensch ein Unikat ist. Jede einzelne Lebensgeschichte, die Position, die man sich nimmt oder geben lässt, wirklich alles deutet darauf hin, dass wir einzigartig sind. Naja, und dann überrascht es mich immer wieder, dass es doch Überschneidungen gibt und wir mit ähnlichen Themen ringen. Manches ist eben keine Typsache, sondern offenbar eine Menschsache. Weil jedoch jeder von uns jede Situation unterschiedlich erlebt, können wir voneinander profitieren und einander bereichern. Auch wenn jeder von uns einzigartig ist, die Situation, in der wir uns befinden, hat oft ein anderer auch schon erlebt, aber eben auf seine Weise. Trotzdem können wir von den Erfahrungen anderer lernen. In der Bibel finden wir ein schönes Bild für dieses Zusammenspiel trotz unserer Einzigartigkeit. Im Römerbrief 12,5 steht: Ebenso ist es mit uns Christen. Gemeinsam bilden wir alle den Leib Christi und jeder Einzelne ist auf die anderen angewiesen. Genau diese Einzigartigkeit ist eine Chance. Du hast einen Platz in Gottes Plan, den kein anderer auf deine Weise einnehmen kann. Und auch deinen Erfahrungsschatz hat niemand anderer. Unser Input: You are unique, just like everyone else.

Beim Song Write Your Story von Francesca Battistelli bekommt man sofort gute Laune und möchte mit einsteigen in ihren Wunsch an Gott, dass er seine Geschichte in unser

Francesca Battistelli will glauben, dass Gott der König des ganzen Universums ist, dass er heilen kann, dass er der Grund ist, dass unser Herz schlägt. Er ist die Hoffnung unserer Seele und genau deshalb soll er sein Zeugnis in unsere Herzen schreiben.

Die leere Seite ist kein Grund zur Angst. Im Gegenteil, sie ist voller Möglichkeiten, voller Freude, voller Mut. Gott darf darauf schreiben, was wir selbst nicht schreiben könnten. Liebe, Hoffnung, ein Leben, das Sinn macht. Seine Früchte des Heiligen Geistes. Amen.

Francesca bekennt, dass ihr Leben niemals nur ihr gehört hat. Wieso sollte sie es dann ohne Gott planen? Sie weiß, dass Gott gut ist. Wieso sollte sie ihm nicht die Herrschaft über ihr Leben geben?

Unser Leben soll ein Zeugnis sein dafür, dass Gott sich selbst in unserem Leben verherrlicht. Er wird es gelingen lassen, wenn wir uns auf ihn verlassen, ihm die Kontrolle geben, das Ruder, das wir oft nur zu gern selbst in der Hand hätten. Auch wenn wir durch schwere Zeiten gehen, sollen wir nicht weglaufen, nicht alles allein tragen,

Wenn du das nächste Mal diesen Song auf Now Radio hörst, dann nutze genau diese Zeit, um Gott wieder neu die Herrschaft über dein Leben zu geben, weil er würdig ist, gut, vollkommen und wohlgefällig.

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Wort was? Stell dir vor, du bist im gleichen Raum wie dieser Promi, den du schon lange bewunderst. Kannst du deinen Freunden danach sagen, dass du ihn kennengelernt hast? Eher nicht. Denn um jemanden wirklich kennenzulernen, muss man mit ihm reden. Hören, was er persönlich, nicht andere über ihn, sagt. Lass uns in diesem Zusammenhang mal Johannes 1 anschauen. Am Anfang war das Wort. Das Wort war bei Gott. Und das Wort war Gott selbst. Erst einmal versteht man hier nur Bahnhof. Was bedeutet dieser Vers aus Johannes 1,1 denn genau? Er hat tatsächlich eine starke Bedeutung. Und ich freue mich, sie dir gleich erklären zu dürfen. Mit dem Wort Wort ist Jesus gemeint. Und jetzt kommt's. Jesus ist Gottes Selbstmitteilung an uns. Ein Wort macht sichtbar, was jemand denkt oder meint. Und indem Gott Jesus auf die Erde gesandt hat, hat er uns durch ihn gezeigt, wie er denkt, was er sich wünscht und wie er sich den Menschen ursprünglich vorgestellt hat. Und wie war Jesus, wenn wir das ganz kurz zusammenfassen? Voller Liebe, voller Gnade, voller Weisheit, voller Klarheit. Das bedeutet für dich und mich heute, wenn du wissen willst, wie Gott wirklich ist, dann schau nicht auf das, was andere über ihn sagen. Nicht zuerst auf Menschen, nicht zuerst auf Meinungen. Schau auf Jesus. Denn wie war das? Um jemanden persönlich kennenzulernen, muss man mit ihm reden. Hören, was er persönlich, nicht andere über ihn, sagt. Vergiss nicht, Menschen erklären dir Gott. Jesus zeigt dir Gott. Möchtest du Gott, den Vater, persönlich kennenlernen? Danke für dich.

Mach deinen Wert nicht von Äußerem abhängig und auch nicht von deinen Gefühlen. Dein Wert definiert sich einzig und allein über eines: Jesus Christus und sein Geschenk an dich, das ewige Leben. Ich kenne das auch. Ich definiere mich über die Arbeit, ob ich gemocht werde oder ob ich heute gut drauf bin. Aber ich kenne Gott und das stellt alles andere in den Schatten. In Jesaja 43,4 sagt Gott: Weil du teuer bist in meinen Augen und herrlich und weil ich dich lieb habe, gebe ich Menschen an deiner Stadt und Völker für dein Leben. Gott hat seinen Sohn gegeben, für dich, damit du frei bist und dieses Geschenk gilt Tag für Tag, das du annehmen kannst. Auch heute!

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1: Wir sollten ein Schiff nicht nur mit einem Anker befestigen, noch unser Leben an nur eine Hoffnung binden. Dieser Rat kommt von dem griechischen Philosophen Epiktet. Ich kenne das Gefühl nur allzu gut, wenn man all seine Hoffnungen in etwas setzt, nur um zu erleben, dass es dann anders kommt, als man sich gewünscht hat. Das ist echt Mist. Darum finde ich den Rat eigentlich gar nicht so schlecht. Wir sollten uns niemals denken, ich werde nur glücklich werden, wenn das und das oder wenn dies und jenes passiert, geht für mich die Welt unter. Dann hängt unser Leben nämlich nicht nur wie ein Schiff an einem Anker, sondern wie an einem sehr dünnen Faden. Keine große Sicherheit also. Wir können für alles beten, wir können uns alles wünschen und wir sollten immer das Beste hoffen in jeder Situation. Wie Gott aber letztendlich in jedem einzelnen Fall entscheidet, sollten wir schon ihm überlassen. Wenn man sich nämlich so sehr auf ein gewisses Ausgehen einer Situation verkrampft, kann es auch mal schnell sein, dass man seinen Glauben verliert oder auch auf Gott sauer wird, wenn es dann doch anders kommt. Wenn er so gut ist, warum tut er dann das und das? Naja, er tut das, weil er Gott ist, weil er Dinge weiß, die wir niemals verstehen können und vielleicht in diesem Leben auch nicht erfahren werden. Die Bibel hat einen anderen Vorschlag, worin wir unsere Hoffnung setzen sollten. In Epheser heißt es, es gibt eine Hoffnung, die euch gegeben wurde, als Gottes Ruf an euch ausging. Ein Herr, ein Glaube, eine Taufe, ein Gott und Vater von uns allen, der über alle regiert, durch alle wirkt und in allen lebt. Der Rat von Epiktet ist also doch nicht ganz richtig. Die Bibel sagt uns nämlich, dass wir uns sehr wohl an eine Hoffnung halten sollen. Nicht in Dinge, Menschen oder Umstände, nein. Die eine Hoffnung, dass Gott Gott ist, der alles in seiner Hand hält und für uns das Beste will. Unser Input: Put all your hope in God alone.

Wir schauen gemeinsam in das Buch der Bücher, die Bibel. Es ist das meistverkaufte Buch weltweit. Jetzt schauen wir in den Hebräerbrief, Kapitel 13. Wir wollen nicht aufhören, Gott im Namen von Jesus zu loben und ihm zu danken. Das sind unsere Opfer, mit denen wir uns zu Gott bekennen. Und vergesst nicht, Gutes zu tun und mit anderen zu teilen. An solchen Opfern hat Gott Freude. Was lösen diese Worte in dir aus?

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Erstaunliche Dschungeltiere. Nashornvögel. Nashornvögel sind gesellige Tiere. Häufig sieht man sie in Gruppen zusammenfliegen. Oft sieht Toni die Nashornvögel abends in den hohen Bäumen, wo sie Schlafgemeinschaften bilden. Doch jedes Jahr erlebt er ein wiederkehrendes Phänomen. Zu einer bestimmten Zeit sieht Toni diese Vögel nur allein. Der Grund dafür ist faszinierend. Nashornvögel brüten in Baumhöhlen. Sobald das Weibchen 2 bis 5 Eier gelegt hat, vermauern sowohl das Männchen von außen als auch das Weibchen von innen den Eingang der Höhle, bis nur noch eine kleine Öffnung zu sehen ist. So sperrt sich das Weibchen selbst ein, um die Eier und später die Küken zu schützen. Das Männchen ist während dieser Zeit ständig auf Nahrungssuche, bis die Jungtiere groß genug sind und sie gemeinsam die zugemauerte Öffnung aufbrechen. Zudem leben Nashornvögel in einer lebenslangen, monogamen Partnerschaft. Genauso wie Gott den Nashornvögeln eine klare Bestimmung gegeben hat, hat er auch für uns Menschen einen Plan. Er hat uns erschaffen, damit wir ihn verherrlichen und seinen Wegen folgen. Denn nur so erfahren wir wahres Glück und Erfüllung. Die Bibel entwirft ein Rollenbild von Mann und Frau, das von gegenseitiger Liebe, Hingabe und Unterordnung geprägt ist. Diese Prinzipien sind kein Relikt aus vergangenen Zeiten, sondern Hilfestellungen zu einem Leben in gegenseitiger Wertschätzung, Geduld und Annahme. Unsere Kinder, ja unsere Gesellschaft, brauchen eine feste Grundlage, die auf Gott und seinem Wort basiert. Sehen wir uns nicht auch nach Prinzipien, die unseren Kindern eine hoffnungsvolle Zukunft bieten? Prinzipien, die uns vor der Selbstzerstörung bewahren, die eine allgemeine Orientierungslosigkeit zwangsläufig mit sich bringt.

Jeder Tag steckt voller Möglichkeiten, Neues von anderen zu lernen. Deswegen geh mit offenen Augen durch den Tag. Gott ist das Miteinander so wichtig. Er hat uns zur Beziehung geschaffen. Wo es Trennung gibt, da kann Gott nicht wirken. Wenn wir offen bleiben, auch von anderen zu lernen, ist das eine Chance, Gott begegnen zu können im Gegenüber. Er sagt in 1. Thessalonicher 5,11, darum macht euch gegenseitig Mut und helft einander im Glauben weiter, wie ihr es ja jetzt auch schon tut. Vielleicht brauchst du in einer Sache Hilfe und hast dich nicht getraut, eine Freundin oder einen Freund zu fragen. Geh heute aktiv auf jemanden zu, wenn du nicht weiter weißt.

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Heute geht es um ein Zitat von Charlie Chaplin. Der britische Komiker und Schauspieler war auch Regisseur, Drehbuchautor, Komponist und Filmproduzent. Chaplin zählt zu den einflussreichsten Komikern der Filmgeschichte im 20. Jahrhundert. Seine bekannteste Rolle ist der Tramp. Das Zitat passt super zu ihm. Ein Tag ohne Lachen ist ein verschwendeter Tag. Wann hast du das letzte Mal so richtig herzhaft gelacht? Ich vergesse im Alltagstunnelblick oft auch nur den Kopf zu heben. Ich erwarte irgendwie auch nichts Lustiges. Ich bin mit dem Abarbeiten von To-Do-Listen beschäftigt und auf Erledigungsmodus. Da kommt mir nicht mal der Gedanke ans Lachen. Dabei ist das Lachen aus vollem Herzen nicht nur eine willkommene Abwechslung. Es kann den Moment und sogar den ganzen Tag aufhellen. Trotzdem vergesse ich es immer wieder. Wie schade. Selbst wenn du nicht jemand bist, der Witze reißt, schau auf deine Umgebung und vielleicht entdeckst du jemanden, der genau von dir einfach den Raum zum Erzählen braucht. Und vielleicht ist es dann sogar etwas, das euch beide zum Lachen bringt. Oft fehlt einfach nur die Gelegenheit oder ein passendes Gegenüber, damit etwas Witziges auch entstehen kann. Selbst wenn die Umstände und der Alltag uns scheinbar keinen Platz für Fröhlichkeit lassen, Gott ist an unserer Seite und er kann den Tag erhellen. Auch Hiob wird in einer Bibelstelle von einem seiner Freunde ermutigt. Gott wird dich wieder lachen lassen und dir Grund zum Jubel geben. Ein Lachen hat das Potenzial, zum Highlight des Tages zu werden. Jeder Tag steckt voller Überraschungen. Es ist wichtig, auch nach lustigen Dingen Ausschau zu halten und sie weiterzuerzählen. Lachen ist einfach etwas Wertvolles.

Hast du dich schon mal bewusst nach Gott ausgestreckt? In unserer schnelllebigen Welt kann es ja durchaus schnell passieren, dass wir manchmal vergessen, wie mächtig es sein kann, mit Gott ins Gespräch zu kommen. Egal, was uns bewegt, im Gebet können wir alles vor Gott bringen, das verspricht uns auch die Bibel. Lass uns also heute bewusst beten, für uns selbst, für unsere Lieben und natürlich für unser Umfeld. Wenn wir beten, verändert das nicht nur uns, sondern auch unsere Umgebung. Davon bin ich persönlich überzeugt. Du auch?

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Das wird dir Kraft geben. Fragst du dich manchmal, wie du diese Zeit überstehen sollst? Um dich herum blühen alle auf, selbst die Natur zeigt sich in ihrer vollen Schönheit, doch in dir herrschen so viele Kämpfe und Fragen, die du alleine bewältigen musst. Vielleicht fordert Gott dich gerade extremst heraus. Dann liegt es mir heute auf dem Herzen, und wenn das für dich alleine ist, etwas weiterzugeben, das wir eigentlich alle, ganz egal wie es uns gerade geht, verinnerlichen sollten. Wir lesen in Hebräer 11,8, als Gott Abraham befahl, in ein Land zu ziehen, das ihm erst viel später gehören sollte, verließ er seine Heimat. Dabei wusste er überhaupt nicht, wohin er kommen würde. Jetzt bleiben wir hier mal kurz stehen, denn was erfahren wir aus diesem kurzen Vers? Abraham musste weg. Er musste seine vertraute Umgebung verlassen. Würde er dort Anschluss finden? Wovon würde er leben? Wie würde es dort weitergehen? Diese und viele weitere Fragen muss auch er gehabt haben. Und die Frage, warum überhaupt? Hier war doch alles gut. Ich glaube nicht, dass das ein einfacher Moment für ihn gewesen ist. Und ich bin überzeugt davon, dass er sich auch vor den anderen Familienmitgliedern erklären musste. Was meinst du, wie schwer es ist, zu sagen, Gott hat zu mir gesprochen, wir müssen gehen, glaubt mir einfach. Und in all diesen Fragen und Kämpfen heißt es, er vertraute Gott. Das gab ihm die Kraft. Hebräer 11,9. Welch mächtige Worte. Das bedeutet, wir unterschätzen die Kraft, die unser Vertrauen hat. Wenn wir uns entscheiden, Gott zu vertrauen, werden wir Kraft erhalten. Bitte, bitte höre diese Worte. Wenn du dich entscheidest, Gott zu vertrauen, wirst du eine Kraft erhalten, die du vorher nicht hattest. Wow, wow, wow. Wo musst du Gott gerade vertrauen? Vielleicht beginnt dein Vertrauen heute, indem du aussprichst, ich werde diese Zeit überstehen, denn mein mächtiger Gott wird mit mir gehen. Sag es, glaube es, erlebe es. Danke für dich.

Wir schauen gemeinsam in das Buch der Bücher, die Bibel. Es ist das meistverkaufte Buch weltweit. Da sagte Jesus zu ihnen, die Könige führen sich als Herrn über ihre Völker auf und die Mächtigen lassen sich Wohltäter nennen. Bei euch soll es nicht so sein. Im Gegenteil, der Größte unter euch soll sich auf eine Stufe stellen mit dem Geringsten und wer in führender Stellung ist, soll sein wie der, der dient. Das steht in der Bibel im Lukas-Evangelium, Kapitel 22. In diesem Abschnitt der Bibel befinden wir uns gerade mitten in einem Streit der Jünger von Jesus. Sie streiten nämlich darüber, wer von ihnen der Wichtigste und Größte ist und wer im Königreich von Jesus dann wohl die wichtigste Position und Aufgabe erhalten wird. Als Jesus ihre Diskussion mitbekommt, reagiert er da durchaus ganz anders als erwartet. Er fordert seine Jünger nämlich auf, ihr Denken zu verändern. In unserer Gesellschaft herrschen da durchaus andere Maßstäbe als bei Gott. Es ist da durchaus normal, dass die Reichen und Mächtigen ihre Stellung ausnutzen und Anerkennung bekommen. Doch die Schüler von Jesus sollen da anders reagieren. Bei Jesus ist Größe nicht durch Stellung oder Macht gekennzeichnet, sondern durch Demut und gegenseitiges Dienen. Wo suchst du deine Anerkennung? In Karriere und Geld oder im Dienst für andere Menschen?

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Erscheint dir heute alles zu viel, dann vergiss nicht, keiner von uns kommt schneller als Schritt für Schritt ans Ziel. In letzter Zeit habe ich so oft Sehnsucht nach einer Pause von meinem Leben gehabt. Ich habe mir viel zu viel in meinen Wochen vorgenommen, hatte nur flüchtige Zeit mit Gott und war nur auf dem Sprung von Termin zu Termin. Dabei passiert es mir aber schnell, dass ich während des einen Termins schon wieder an den nächsten denke oder dass ich mich schon nach dem nächsten Urlaub sehne und das hier und jetzt gar nicht genießen kann. In Prediger 3,1 lesen wir: Jedes Ereignis, alles auf der Welt hat seine Zeit. Und dann kommt eine Aufzählung von allem, was damit gemeint sein kann, zum Beispiel weinen oder lachen, umarmen, loslassen, reden oder schweigen. Alles, was wir erleben, hat seine Daseinsberechtigung. Für alles hat Gott eine bestimmte Zeit festgelegt und alles davon darf sein. Wir können unser Leben nicht beschleunigen, die Zeit vor- oder zurückdrehen. Wir können nur im Hier und Jetzt sein und Schritt für Schritt weitergehen. Und erst in der Retrospektive können wir erkennen, wie weit wir gekommen sind. Ich wünsche mir und auch dir heute, dass du jeden einzelnen Schritt in deinem Leben, in deinem Tag heute bewusst gehen und wahrnehmen kannst. Dass wir uns die Zeit nehmen für die Dinge, wie es Gott bestimmt hat.

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Wir schauen gemeinsam in das Buch der Bücher, die Bibel. Es ist das meistverkaufte Buch weltweit. Jesus gab ihm zur Antwort: Wenn jemand mich liebt, wird er sich nach meinem Wort richten. Mein Vater wird ihn lieben und wir werden zu ihm kommen und bei ihm wohnen. Das steht in der Bibel im Johannesevangelium. Jesus bereitete seine Schüler darauf vor, dass er nicht immer bei ihnen auf der Erde bleiben wird. Seine Schüler haben daraufhin durchaus viele Fragen. Einer der Jünger fragt Jesus zum Beispiel, warum er sich nicht der ganzen Welt als Sohn Gottes zeigt. Jesus gibt ihm darauf diese eingangs erwähnte Antwort. Er erklärt damit, dass es nicht darum geht, Wissen über Jesus zu haben, sondern dass es um eine persönliche Beziehung zu ihm geht. Es reicht nicht nur von seiner Existenz zu wissen, sondern es geht um Vertrauen, Glauben und Liebe. Dadurch wird eine lebendige Beziehung zwischen dir und Gott möglich und du kannst seine Nähe und die Kraft des Heiligen Geistes im Alltag erleben. Dadurch die Frage an dich: Kennst du Jesus schon persönlich?

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0: Stark bleiben in Krisenzeiten. Wie kann mich mein Umfeld in einer Krise unterstützen? Fragen wir doch Irene.
1: Das erste ist mal, ich muss die Demut haben, zu sagen, ich brauche Hilfe. Das ist einmal ein ganz wichtiger Schritt, der vielen Menschen schon mal sehr schwer fällt. Genau, und das ist ein ganz wichtiger Punkt. Also ich muss sagen, was ich brauche. Je klarer ich sage, was ich brauche, desto eher kann mein Umfeld klar und deutlich darauf reagieren. Wenn ich denke, ich muss das selber schaffen, ich brauche keine Unterstützung, ich bin zu stolz, ja, dann mache ich es meinem Umfeld natürlich schwer. Wenn ich aber sage, hey, mir geht's nicht gut, bitte hilf mir, bitte kannst du das oder das tun für mich oder kannst du mal kochen, ich bin krank, dann gebe ich eigentlich den anderen auch die Möglichkeit, mir zu helfen und etwas Gutes zu tun. Und auch das hilft dem anderen, sich gut und kompetent und stark zu fühlen. Und so ist es eine Win-Win-Situation. Also konkret um konkrete Dinge fragen, konkret in die Demut gehen und sagen, hey, ich schaffe nicht alles allein und ich muss auch nicht alles alleine schaffen und das dann auch nach außen kommunizieren. Das wäre sozusagen mal ein ganz wichtiger Schritt.
0: Irene Penz ist Psychotherapeutin und lebt im Großraum Wien.

das Wetter, der Berufsverkehr, die Suche nach einem Parkplatz, all das kann uns manchmal ganz schön auf die Nerven gehen, oder? Und doch ist es wichtig, auch in diesen Momenten einen kühlen Kopf zu bewahren und vielleicht sogar ein Lächeln zu finden. Denn am Ende des Tages sind es nicht die Probleme, die zählen, sondern wie wir mit ihnen umgehen. In diesem Sinn wünsche ich dir besonders viel Segen, gerade in den herausfordernden Zeiten.

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Marla Gibbs ist eine US-amerikanische Schauspielerin und Fernsehproduzentin. Sie hat in ihrer langen Laufbahn bereits 7 Auszeichnungen der NAACP, der National Association for the Advancement of Colored People, gewonnen. Sie sagte einmal, es gibt immer etwas, über das man sich beschweren kann. Da sind wir alle gleich. Die Dinge könnten immer besser sein, aber sie könnten ja auch viel schlimmer sein. Kennt ihr diese Szenen in Filmen, wo alles schief geht und irgendwer sagt dann, schlimmer kann's nicht mehr werden und dann beginnt's zu regnen oder so? Haha, die habe ich immer sehr blöd gefunden. Aber leider ist es im Leben manchmal wirklich so. Irgendwie rennt manchmal nicht alles rund. Man sperrt sich aus der eigenen Wohnung aus im Bademantel, vergisst die Einkaufstasche im Supermarkt oder steigt in den falschen Bus. It happens. Da hat man keine Wahl. Was man aber sehr wohl wählen kann, ist, wie man darauf reagiert. Oft können solche Situationen auch echt zu witzigen Momenten führen und man kann mal herzhaft über sich selber lachen. Man kann aber auch gerne verbittert werden, sich richtig ärgern und auch noch den anderen den Tag verderben. Ganz wie man eben mag. So wie Marla es gesagt hat, natürlich könnte manchmal alles besser sein, aber das Schicksal herausfordern mit dem bekannten Fernsehsatz in solchen Situationen sollte man dann auch nicht. Wer weiß, was sich das noch alles einfallen lässt. Ich bin mir ganz sicher, dass Gott uns jeden Tag vor hunderten Dingen bewahrt, die uns hätten ärgern können. In Psalm 121,5 heißt es,

Herr behüte dich. Der Herr ist dein Schatten über deiner rechten Hand. Da stelle ich mir so richtig vor, wie Gott einfach immer mitgeht und auch immer wieder eingreift, ohne dass wir es groß merken oder ihm Beachtung schenken. Vielleicht sollten wir ihm lieber danken für alles, das gut gelaufen ist. Dass wir es aus dem Bett geschafft haben, dass wir die Schlüssel mitgenommen haben, dass wir gesund sind, zu essen haben und eine Million anderer Dinge, für die wir dankbar sein können. Wenn man den Blick auf das lenkt, was gut ist, kann man wirklich über Kleinigkeiten lachen, die schiefrennen. Unser Input: Look at what's going right.

Wir schauen gemeinsam in das Buch der Bücher, die Bibel. Es ist das meistverkaufte Buch weltweit. Bei dir finde ich Zuflucht. Du bist der Schild, der mich schützt. Ich setze meine ganze Hoffnung auf dein Wort. Das steht in der Bibel im Buch der Psalmen. Wünschst du dir manchmal einen Ruheort im Alltag, einen Rückzugsort, an dem du in Sicherheit bist? Der Autor von diesem Psalm kennt genau diesen Wunsch und teilt seine Erfahrung mit uns. Er hat erlebt, dass Gott ihn schützt und vor Gefahren bewahrt. Er weiß, dass seine Kraft oft nicht ausreicht, aber Gott bewahrt ihn wie ein Schild im Kampf. Gottes Zusagen kann man vertrauen. Hast du schon erlebt, wie Gott dich bewahrt hat? In der Bibel stehen viele Zusagen Gottes an uns. Wenn du dich das nächste Mal unsicher oder verletzlich fühlst, dann lies doch mal nach, was Gott dir verspricht.

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1: Wort was? Stell dir vor, du bist im gleichen Raum wie dieser Promi, den du schon lange bewunderst. Kannst du deinen Freunden danach sagen, dass du ihn kennengelernt hast? Eher nicht. Denn um jemanden wirklich kennenzulernen, muss man mit ihm reden. Hören, was er persönlich, nicht andere über ihn, sagt. Lass uns in diesem Zusammenhang mal Johannes 1 anschauen. Am Anfang war das Wort war bei Gott und das Wort war Gott selbst. Erst einmal versteht man hier nur Bahnhof. Was bedeutet dieser Vers aus Johannes 1,1 denn genau? Er hat tatsächlich eine starke Bedeutung. Und ich freue mich, sie dir gleich erklären zu dürfen. Mit dem Wort Wort ist Jesus gemeint. Und jetzt kommt's. Jesus ist Gottes Selbstmitteilung an uns. Ein Wort macht sichtbar, was jemand denkt oder meint. Und indem Gott Jesus auf die Erde gesandt hat, hat er uns durch ihn gezeigt, wie er denkt, was er sich wünscht und wie er sich den Menschen ursprünglich vorgestellt hat. Und wie war Jesus, wenn wir das ganz kurz zusammenfassen? Voller Liebe, voller Gnade, voller Weisheit, voller Klarheit. Das bedeutet für dich und mich heute, wenn du wissen willst, wie Gott wirklich ist, dann schau nicht auf das, was andere über ihn sagen. Nicht zuerst auf Menschen, nicht zuerst auf Meinungen. Schau auf Jesus. Denn wie war das? Um jemanden persönlich kennenzulernen, muss man mit ihm reden. Hören, was er persönlich, nicht andere über ihn, sagt. Vergiss nicht, Menschen erklären dir Gott. Jesus zeigt dir Gott. Möchtest du Gott, den Vater, persönlich kennenlernen? Danke für dich.

Wer bittet, dem wird gegeben. Wer sucht, der findet. Wer anklopft, dem wird aufgetan. Das steht in Matthäus 7,7 und ich habe schon das ein oder andere Mal erlebt, dass das wirklich stimmt. Letztens hatte ich meine Brille überall gesucht und konnte sie einfach nirgends mehr finden. Und nach einiger Zeit habe ich dann mit diesem Vers gebetet und keine Minute später habe ich sie in einem Brillenetui in einer anderen Tasche gefunden. Dieses Erlebnis war wirklich cool, weil ich dadurch erkennen konnte, dass Gott sein Wort wirklich wahr macht. Also falls du heute mal wieder was suchst, dann versuch's doch einfach mal mit Matthäus 7,7.

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Von George Bernard Shaw haben wir schon einige Male gesprochen. Er war ein irischer Dramatiker und Politiker, aber auch ein Satiriker, Musikkritiker und Pazifist. 1925 erhielt er den Nobelpreis für Literatur und 1939 den Oscar für das beste adaptierte Drehbuch. Er meinte, eines der traurigsten Dinge im Leben ist, dass ein Mensch viele gute Taten tun muss, um zu beweisen, dass er tüchtig ist, aber nur einen Fehler zu begehen braucht, um zu beweisen, dass er nichts taugt. Ich denke, der Leistungsdruck in unserer Gesellschaft ist wahrscheinlich für die meisten von uns nichts Neues. Die Ansprüche und Erwartungen steigen stetig und wirklich genug scheint es nie zu sein. Wenn es mal gut läuft, werden die Anforderungen einfach mal nach oben korrigiert. Aber auch bei mir selbst denke ich oft, das mache ich noch fertig und dann. Aber kommt es bei euch jemals zu dem Dann? Zu dem Punkt, wo ihr euch ausruht, wirklich durchatmet und euch erlaubt zu sagen, ich mache gerade mal Pause? Mir passiert es sehr schnell, dass ich über weite Strecken weiterhetze und die Erholungszeiten immer wieder weiter rausschiebe. Wer hört es denn nicht gern, dass du bist echt fleißig und schon jagen wir weiter, um so ein Lob noch einmal einzufangen und um diesen Eindruck aufrechtzuerhalten. Und leider habe ich wie George Bernard Shaw das Gefühl, dass es bei Fehlern genau umgekehrt ist. Wenn etwas nicht passt, merken wir uns das schnell und nageln nicht nur uns selbst, sondern auch den anderen daran fest. Die Tüchtigkeit muss man stetig unter Beweis stellen. Fehler prägen sich meist sofort ein. Gott will unser Fundament sein. Wir dürfen ihn bitten, der sichere Boden unter unseren Füßen zu sein. Er ist unser fester Halt, wenn uns das Streben nach mehr Leistung in seinen Bann zieht und rotieren lässt. Auch Gott weiß von diesem Verhängnis und deswegen bietet er seine Beziehung zu uns aus Gnade an und bindet sie nicht an Leistung. Im 2. Korinther 12,9 steht, meine Gnade ist alles, was du brauchst. Und auch aus unseren Fehlern dürfen wir lernen. Gott nagelt uns nicht fest, sondern er will uns frei machen. Er hilft uns, daraus zu lernen und weiterzugehen. Unser Input? God's grace is enough.

Wir schauen gemeinsam in das Buch der Bücher, die Bibel. Es ist das meistverkaufte Buch weltweit. Herr, alles, was du erschaffen hast, lobt dich und die Menschen, die dir treu sind, preisen dich. Das steht in der Bibel im Buch der Psalmen in Kapitel 145. Dieser Psalm ist ein Lied von König David über Gottes Treue und Gottes Güte. David betont, dass sowohl die Menschen als auch die ganze Schöpfung Gott lobt. Gott zu loben bedeutet nicht nur ihm einmal Danke zu sagen, sondern es ist eine Haltung, die deinen ganzen Alltag prägen kann. Nimm dir doch jetzt einmal kurz Zeit und überleg, wofür du gerade jetzt dankbar sein kannst. Und dann danke Gott dafür.

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Erstaunliche Dschungeltiere. Nashornvögel. Nashornvögel sind gesellige Tiere. Häufig sieht man sie in Gruppen zusammenfliegen. Oft sieht Toni die Nashornvögel abends in den hohen Bäumen, wo sie Schlafgemeinschaften bilden. Doch jedes Jahr erlebt er ein wiederkehrendes Phänomen. Zu einer bestimmten Zeit sieht Toni diese Vögel nur allein. Der Grund dafür ist faszinierend. Nashornvögel brüten in Baumhöhlen. Sobald das Weibchen 2 bis 5 Eier gelegt hat, vermauern sowohl das Männchen von außen als auch das Weibchen von innen den Eingang der Höhle, bis nur noch eine kleine Öffnung zu sehen ist. So sperrt sich das Weibchen selbst ein, um die Eier und später die Küken zu schützen. Das Männchen ist während dieser Zeit ständig auf Nahrungssuche, bis die Jungtiere groß genug sind und sie gemeinsam die zugemauerte Öffnung aufbrechen. Zudem leben Nashornvögel in einer lebenslangen, monogamen Partnerschaft. Genauso wie Gott den Nashornvögeln eine klare Bestimmung gegeben hat, hat er auch für uns Menschen einen Plan. Er hat uns erschaffen, damit wir ihn verherrlichen und seinen Wegen folgen. Denn nur so erfahren wir wahres Glück und Erfüllung. Die Bibel entwirft ein Rollenbild von Mann und Frau, das von gegenseitiger Liebe, Hingabe und Unterordnung geprägt ist. Diese Prinzipien sind kein Relikt aus vergangenen Zeiten, sondern Hilfestellungen zu einem Leben in gegenseitiger Wertschätzung, Geduld und Annahme. Unsere Kinder, ja unsere Gesellschaft, brauchen eine feste Grundlage, die auf Gott und seinem Wort basiert. Sehen wir uns nicht auch nach Prinzipien, die unseren Kindern eine hoffnungsvolle Zukunft bieten? Prinzipien, die uns vor der Selbstzerstörung bewahren, die eine allgemeine Orientierungslosigkeit zwangsläufig mit sich bringt.

Willst du morgens glücklich aufwachen, musst du darauf achten, was du abends in dich reinlässt. Willst du heute Abend glücklich ins Bett gehen, musst du darauf achten, was du heute durch den Tag in dich reinlässt. Pro Sekunde werden ca. 11 Millionen Sinneseindrücke in unserem Gehirn verarbeitet. Davon nehmen wir jedoch nur etwa 40 davon bewusst wahr. Krass, oder? Unser Gehirn ist wirklich das spannendste und komplexeste Organ, das der menschliche Körper hat. Das hat Gott wirklich sehr ausgeklügelt geplant. Deswegen ist es wirklich wichtig, mit welchen Informationen wir unser Gehirn tagtäglich füttern. Josua im Alten Testament hat einen guten Tipp, wie wir das wahre Glück auf der Erde finden können. In Josua 1,8 steht: Und lass das Buch dieses Gesetzes nicht von deinem Munde kommen, sondern betrachte es Tag und Nacht, dass du hältst und tust in allen Dingen nach dem, was darin geschrieben steht. Dann wird es dir auf deinen Wegen gelingen und du wirst es recht ausrichten. Josua verspricht, dass uns alles gelingen wird, was wir uns vornehmen, wenn wir unseren Blick auf das Wort Gottes gerichtet lassen und wir uns Tag und Nacht, also sogar in unseren Träumen, daran erinnern. Beginne und beende deinen Tag doch mit ein bisschen Bibellesen und einem Gebet. Und ich versichere dir, deine Tage und auch deine Nächte werden sich unglaublich verändern.

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Arnold Bennett hat mal gesagt, du bist nicht für das Universum verantwortlich, du bist verantwortlich für dich selbst. Puh, also ich weiß nicht, wie es euch geht, aber irgendwie finde ich das Zitat ziemlich entlastend, oder? Wenn ich mir manche Situationen in der Welt ansehe, frage ich mich nämlich wirklich, was ich da groß tun kann. Schön zu wissen, dass ich gar nichts tun muss, oder? Naja, also ich glaube, so ganz stimmt es dann auch wieder nicht. Ich denke, jeder von uns hat Verantwortung für diese Welt, soweit das eben in seinem Autoritätsbereich liegt. Ich denke, jeder von uns sollte sein Bestes geben, um die Welt für nachfolgende Generationen ein bisschen besser zu hinterlassen. Doch es gibt ja leider wirklich Dinge, die man nicht beeinflussen kann. Was ist denn damit? Im Psalm 19 wird eine Situation geschildert, die sehr ähnlich klingt wie die in vielen Regionen der Welt zurzeit. Dort heißt es, das Recht zog sich zurück und wir warteten vergeblich darauf. Wessen Schuld war das? Naja, dort heißt es, Gott war verwundert darüber. Aber weshalb? Weil niemand eine Lösung wusste? Erstaunlicherweise nein. Dort heißt es, weil es niemanden gab, der für diese Situation betete. Es stimmt, dass niemand von uns die Verantwortung fürs Universum hat. Doch Gott wünscht sich von uns, dass wir beten, wenn wir sehen, dass Unrecht geschieht. Denn auch wenn etwas völlig außerhalb von unserem Handlungsbereich liegt, nichts liegt außerhalb von Gottes Autorität. Unser Input für heute, if you can't change it, pray about it.

Wir schauen gemeinsam in das Buch der Bücher, die Bibel. Es ist das meistverkaufte Buch weltweit. Jetzt schauen wir in den ersten Korintherbrief, Kapitel 10. Ob ihr esst oder trinkt oder was immer ihr sonst tut, alles soll zur Ehre Gottes geschehen. Und was treibt dich im Alltag an?

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0: Stark bleiben in Krisenzeiten. Was kann ich aus Krisen lernen? Fragen wir doch Irene.
1: Aus Krisen kann ich viel lernen. Ich kann lernen, dass ich vielleicht robuster bin, als ich denke, dass ich mehr aushalten kann, als ich denke, dass ich weiß, dass ich von mir aus einfach schwach bin, dass ich von mir aus sehr begrenzt bin als Mensch und dass Gott dann da ist, wenn ich das Gefühl habe, ich bin allein, dass er durchgreift, dass er da ist, dass er hilft, dass seine Kraft in der Schwachheit erst wirklich zum Durch- und Ausbrechen kommen kann und zum Durchbruch kommt. Wenn ein Mensch wirklich Krisen erlebt hat, dann weiß er, von was ich spreche. Denn manches Mal hat man das Gefühl, man kann nicht mehr oder ich kann nicht mehr. Und dennoch geht's weiter. Und dann trägt uns Gott. So wie diese Spuren im Sand, wo ja derjenige, der das Gefühl hatte, Gott war nicht da, dann zurückgeschaut hat und gesehen hat, dass Gott oder Jesus ihn getragen hat. Und so ist das manchmal in Krisen, dass wir wissen, okay, ich kann's nicht, aber du, Gott, kannst es durch mich oder in mir. Und wir können sozusagen Vertrauen lernen. Wir können lernen in Krisen zu unterscheiden, was ist wirklich wichtig und was ist unwichtig. Also es werden da wirklich Dinge klarer, es werden Dinge klarer hervorkommen. Die Dinge, die wirklich Bedeutung haben, treten in den Vordergrund. Die vielleicht unwichtiger sind, die kleinen Ärgernisse, treten in den Hintergrund. Also der Blick auf das Wesentliche wird geschärft. Das ist auch eine der Lernschritte in der Krise.
0: Irene Penz ist Psychotherapeutin und lebt im Großraum Wien.

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Nimm die großen Herausforderungen des heutigen Tages mit einem Lächeln an und du wirst staunend erkennen, wie viel Veränderung alleine ein Lächeln bewirken kann. Freude, habe ich gemerkt, ist die größte Waffe gegen den Satan. Auch wenn ich kämpfen muss, wenn ich in den Herausforderungen etwas Positives sehen kann, dann habe ich schon gewonnen. In Römer 11,36 sagt Gott über sich: Er ist es, von dem alles kommt, durch den alles besteht und in dem alles sein Ziel hat. Ich freue mich über Herausforderungen, weil ich weiß, Gott traut sie mir zu. Er wünscht sich, dass ich in den Situationen etwas lerne und dass ich sie mit offenem Herzen annehme. Und ich denke, so geht Gott auch mit dir um. Er kennt dich durch und durch und weiß, was er dir für Aufgaben für dein Leben geben kann. Also, nimm die großen Herausforderungen des Tages mit einem Lächeln an.

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